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1: Die Nachrichten von SRF um 3 mit Juliette Schild. Der Kanton Nidwalden hat eine positive Bilanz gezogen nach dem Treffen auf dem Bürgenstock von Delegationen aus den USA, dem Iran und von Vermittlerstaaten. Wie der Kanton mitteilt, sei die Sicherheit während des Anlasses jederzeit gewährleistet gewesen. Die Kantonspolizei Nidwalden leitete den Sicherheitseinsatz zusammen mit anderen Polizeikorps, Bundesbehörden und mit der Armee. Die für die Bevölkerung geltenden Einschränkungen würden nun schrittweise aufgehoben und die Gesamtkosten für den Einsatz würden derzeit ermittelt. Laut der Justiz- und Sicherheitsdirektorin Karin Kaiser-Frutschi laufen Gespräche mit dem Bund über eine Mitfinanzierung der Kosten.

0: Osten. In den USA hat die Bundespolizei das FBI zwei Männer festgenommen. Sie sollen einen Anschlag auf einen Kampfsportanlass vor dem Weißen Haus am Geburtstag von Präsident Donald Trump geplant haben. Ihnen werde Verschwörung zum Mord vorgeworfen, teilte das Justizministerium der USA mit. Bereits letzte Woche wurden fünf Männer angeklagt im Zusammenhang mit dem mutmaßlich geplanten Anschlag auf den Anlass in Washington. Die Verdächtigen hätten Drohnen einsetzen wollen, die mit Sprengstoff bestückt waren, um eine Evakuierung der Veranstaltung zu erzwingen. Danach hätten sie Scharfschützen einsetzen wollen. Die Schweizer Soziologin und Professorin Katja Rost ist tot. Sie starb im Alter von 50 Jahren nach schwerer Krankheit. Dies geht aus einer Todesanzeige in der Neuen Zürcher Zeitung hervor. Rost war Professorin für Soziologie an der Universität Zürich. Einer breiteren Öffentlichkeit bekannt wurde sie mit Studien und Stellungnahmen zu gesellschaftlichen und wirtschaftlichen Themen. Sie äußerte sich unter anderem zu Gleichstellung, Diversität und den Auswirkungen von Frauenquoten. Noch zu den Resultaten von der Fußball-Weltmeisterschaft. Frankreich hat gegen den Irak 3:0 gewonnen und steht damit in den 16. Finals. Wegen einem Gewitter über Philadelphia war die Partie ab der Halbzeitpause für fast 2 Stunden unterbrochen. Zuvor gewann Argentinien gegen Österreich mit 2:0. Auch Argentinien qualifizierte sich mit diesem Sieg für die K.O.-Phase. Der argentinische Stürmer Lionel Messi schoss gegen Österreich 2 Tore. Es waren seine WM-Treffer 17 und 18. Er überholte damit den Deutschen Miroslav Klose und ist nun alleiniger Rekordtorschütze bei Fußball-Weltmeisterschaften. Und noch das Wetter. Es ist heute wieder meist sonnig und heiß. Am Nachmittag gibt es 32 bis 36 Grad. Das waren Nachrichten von Radio SRF. Verantwortlich Juliette Schild.
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1: Veränderung. Leben, Bewegung, Veränderung. Ganz Leben. Die guten und schlechten Tage. Beweglich bleiben. Neue Wege gehen. Veränderung zulassen, schon annehmen. Leben, nicht sterben am lebendigen Leib.

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1: Die Nachrichten von SRF um 4 mit Julia Schild. In Rumänien ist die Regierungsbildung gescheitert. Das Parlament hat am Abend den Kandidaten für das Amt des Ministerpräsidenten abgelehnt. Adrian Vestea wäre als Regierungschef vorgesehen gewesen. Der liberale Vestea erhielt aber nur 189 Stimmen. Für eine Wahl hätte er 233 Stimmen gebraucht. Nun muss der Staatspräsident Nicușor Dan einen neuen Kandidaten nominieren. Die vorherige proeuropäische Regierungskoalition in Rumänien war Anfang Mai zerbrochen. Damals hatten die Sozialdemokraten das Regierungsbündnis verlassen und die Regierung gemeinsam mit der extremen Rechten per Misstrauensvotum gestürzt. In den USA hat die Bundespolizei das FBI zwei Männer festgenommen. Sie sollen einen Anschlag auf einen Kampfsportanlass vor dem Weißen Haus am Geburtstag von Präsident Donald Trump geplant haben. Ihnen werde Verschwörung zum Mord vorgeworfen. Das teilte das US-Justizministerium mit. Bereits letzte Woche wurden fünf Männer angeklagt im Zusammenhang mit dem mutmaßlich geplanten Anschlag auf den Anlass in Washington. Die Verdächtigen hätten Drohnen einsetzen wollen, die mit Sprengstoff bestückt waren, um eine Evakuierung der Veranstaltung zu erzwingen. Danach hätten sie Scharfschützen einsetzen wollen. Zu weiteren Meldungen. Der Kanton Nidwalden hat eine positive Bilanz gezogen nach dem Treffen.

0: und auf dem Birkenstock von Delegationen aus den USA, dem Iran und von Vermittlerstaaten. Wie der Kanton mitteilt, sei die Sicherheit während des Anlasses jederzeit gewährleistet gewesen. Die für die Bevölkerung geltenden Einschränkungen würden nun schrittweise aufgehoben. Und sexueller Missbrauch von Kindern im Internet soll in der EU künftig strenger bestraft werden. So soll es EU-weit einheitlich strafbar sein, KI-generiertes Missbrauchsmaterial zu erwerben, zu besitzen oder zu verbreiten. Die neuen Regeln sehen außerdem längere Verjährungsfristen und einen besseren Schutz der Opfer vor. Die neuen Regeln müssen noch formell bestätigt werden. Zu den Resultaten von der Fußball-Weltmeisterschaft. Drei weitere Teams haben sich für die K.O.-Phase qualifiziert. Norwegen, Frankreich und Argentinien. Norwegen gewann gegen den Senegal mit 3:2. Frankreich gewann gegen den Irak 3:0. Wegen einem Gewitter über Philadelphia war diese Partie ab der Halbzeitpause für rund 2 Stunden unterbrochen. Und Argentinien gewann gegen Österreich mit 2:0. Beide Tore für Argentinien erzielte Lionel Messi. Der Stürmer hat damit insgesamt 18 WM-Tore geschossen in seiner Karriere. Er ist nun alleiniger Rekordtorschütze bei Fußball-Weltmeisterschaften. Die Wetteraussichten: Es ist heute wieder meist sonnig und heiß. Am Nachmittag gibt es 32 bis 36 Grad. Das waren Nachrichten von Radio SRF. Verantwortlich Juliette Schild.
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Vorsätze nehme ich mir albig am Anfang. Ganze Aufsätze voll. Und dann kommen die ersten Absätze und schon liegen schon am Haufen.

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1: Die Nachrichten von SRF um 5 mit Julia Schild und heute Morgen mit diesen Themen. Der Kanton Nidwalden ist zufrieden damit, wie das Sicherheitskonzept während des Birkenstock-Gipfels funktioniert hat. Und Lionel Messi schießt für Argentinien an der WM 2 weitere Tore. Er ist nun alleiniger Fußball-WM-Rekordtorschütze. Das Wetter. Es ist heute meist sonnig und heiß. Am Nachmittag gibt es 32 bis 36 Grad. Der Kanton Nidwalden hat eine positive Bilanz gezogen nach dem Treffen auf dem Birkenstock von Delegationen aus den USA, dem Iran und von Vermittlerstaaten. Wie der Kanton mitteilt, sei die Sicherheit während des Anlasses jederzeit gewährleistet gewesen. Die Kantonspolizei Nidwalden leitete den Sicherheitseinsatz zusammen mit anderen Polizeikorps, mit Bundesbehörden und mit der Armee. Die für die Bevölkerung geltenden Einschränkungen würden nun schrittweise aufgehoben. Und die Gesamtkosten für den Einsatz würden derzeit ermittelt. Laut der Justiz- und Sicherheitsdirektorin von Nidwalden, Karin Kaiser-Frutschi, laufen Gespräche mit dem Bund über eine Mitfinanzierung der Kosten. Ins Ausland. In den USA hat die Bundespolizei das FBI 2 Männer festgenommen. Sie sollen einen Anschlag auf einen Kampfsportanlass vor dem Weißen Haus am Geburtstag von Präsident Donald Trump geplant haben. Ihnen werde Verschwörung zum Mord vorgeworfen, das teilte das US-Justizministerium mit. Bereits letzte Woche wurden 5 Männer angeklagt im Zusammenhang mit dem mutmaßlich geplanten Anschlag auf den Anlass in Washington. Die Verdächtigen hätten Drohnen einsetzen wollen, die mit Sprengstoff bestückt waren, um eine Evakuierung der Veranstaltung zu erzwingen. Danach hätten sie Scharfschützen einsetzen wollen. Noch bis vor einigen Tagen haben die USA den Iran mit einer Seeblockade am Ölhandel gehindert. Jetzt hat Washington die jahrzehntealten Sanktionen auf iranischem Öl gelockert. Das US-Finanzministerium hat eine Erlaubnis ausgeteilt, welche bisherige US-Verbote vorübergehend aufhebt für Produktion und Verkauf von Öl und Ölprodukten bis zum 21.

7. August. Der Schritt ist Teil der Bemühungen der US-Regierung um ein Abkommen mit dem Iran. Zuvor hatte US-Vizepräsident J.D. Vance erklärt, Iran werde Inspektionsteams der Internationalen Atomenergiebehörde wieder ins Land lassen. Der Sprecher des Außenministeriums in Teheran erklärte hingegen, man habe bei den Gesprächen am Sonntag auf dem Birkenstock in der Atomfrage keine weiteren Zugeständnisse gemacht. In Rumänien ist die Regierungsbildung gescheitert. Das Parlament hat am Abend den Kandidaten für das Amt des Ministerpräsidenten abgelehnt. Adrian Vestea wäre als Regierungschef vorgesehen gewesen. Der liberale Vestea erhielt aber nur 189 Stimmen. Für eine Wahl hätte er 233 Stimmen gebraucht. Nun muss der Staatspräsident Nicu Jordan einen neuen Kandidaten nominieren. Die vorherige proeuropäische Regierungskoalition war Anfang Mai zerbrochen. Damals hatten die Sozialdemokraten das Regierungsbündnis verlassen und die Regierung gemeinsam mit der extremen Rechten per Misstrauensvotum gestürzt. Sexueller Missbrauch von Kindern findet oft auch online statt. Das will die EU künftig strenger bestrafen. Unterhändler des Europaparlaments und der Mitgliedstaaten haben sich auf neue Regeln geeinigt. Künftig soll es EU-weit einheitlich strafbar sein, KI-generiertes Missbrauchsmaterial zu erwerben, zu besitzen oder zu verbreiten. Zudem sollen Anleitungen zu sexuellem Kindesmissbrauch und das sogenannte Grooming, also die Kontaktaufnahme zu Kindern für sexuelle Zwecke, europaweit strafbar sein. Die neuen Regeln sehen außerdem längere Verjährungsfristen vor und einen besseren Schutz der Opfer. Die Einigung muss noch formell bestätigt werden. Zur Fußball-WM der Männer. Drei weitere Teams haben sich für die K.O.-Phase qualifiziert. Es sind Norwegen, Frankreich und Argentinien. Norwegen gewann gegen den Senegal mit 3:2. Frankreich gewann gegen den Irak 3:0. Wegen eines Gewitters über Philadelphia war diese Partie ab der Halbzeitpause für rund 2 Stunden unterbrochen. Und Argentinien gewann gegen Österreich mit 2:0. Beide Tore für Argentinien erzielte Lionel Messi. Der Stürmer hat damit insgesamt bisher 18 WM-Tore geschossen in seiner Karriere. Er ist nun alleiniger Rekordtorschütze bei Fußball-Weltmeisterschaften. Und noch die Wetteraussichten. Es ist heute meist sonnig und heiß mit Höchstwerten zwischen 32 und 36 Grad. Im Tessin lassen die lokalen Gewitter am Morgen nach. Am Nachmittag bilden sich über den Bergen dann erneut Quellwolken. Am Nordrand der Schweiz und in den Alpen sind lokale Platzregen möglich. Das waren Nachrichten von Radio SRF. Verantwortlich Giulia Schild. 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
5: Es ist grundsätzlich so, dass die Kundinnen und Kunden sehr gerne die klassischen Sorten haben, wie zum Beispiel Vanilleglasse, Schokoglasse und Äpfelglasse sind sehr beliebt. Und zunehmend sehen wir auch einen Trend nach so neuen Glassenkonzepten wie so zum Snacken, also so kleinere Portionen. Und da haben wir zum Beispiel so Äpfeli und Himbeere, die in Schoki ummantelt sind. Und das ist etwas, was sehr beliebt ist und bei uns nach unten sehr gut läuft.
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6: Die klassische Ragete, die ist allerdings immer noch auf Rang 1 von den meistverkauften Glasses bei uns.
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1: Darüber freue ich mich sehr. Und darüber freuen sich sicherlich auch die diversen Winterspitzensportlerinnen und Sportler, heute vielleicht zwischen 10 bis 20 Jahre jung, die damit ein neues, großes Trainingsziel vor Augen bekommen.
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1: Der Bundesrat ist der Auffassung, dass es für diese Kandidatur keine eidgenössische Volksabstimmung braucht. Das finanzielle Engagement des Bundes ist deutlich kleiner als bei früheren Kandidaturen und die Risiken erscheinen kontrollierbar. Weil die Spiele dezentral ausgelegt sind, können dort, wo Wettkämpfe stattfinden, Parlamente und Bevölkerung mitsprechen. Auch das passt zu unserem föderalistischen Land.
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1: Ja, je höher das Thermometer steigt, desto mehr Glasse verkaufen wir in unseren Kiosk und Aweg. Also das ist definitiv ein Segment, das impulsgetrieben ist und wetterabhängig. Insgesamt stellen wir aber auch fest, dass Glasse grundsätzlich beliebter werden.
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2: Ja, wir sehen mit zunehmenden warmen Temperaturen grundsätzlich immer eine höhere Nachfrage nach Glasse. Und auch wenn wir starke oder Warmwetterphase haben, ist der Trend oft noch zusätzlich verstärkt. Und unser Glassensortiment wird in den Sommermonaten auch immer deutlich ausgebaut.
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1: Die klassische Ragete, die ist allerdings immer noch auf Rang 1 von den meistverkauften Glasses bei uns.
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Das einfache Mädchen ist gar nicht so einfach. Weil, wenn das einfache Mädchen wirklich so einfach wäre, dann würde man nicht über so ein Mädchen singen. Du machst es nicht so schwer, so einfach ging. Mach so wie ich. Ich singe einfach weiter.

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0: Man muss darauf schauen, dass man eigentlich das ganze Wurzelwerk verwischt. Das ist sehr wichtig. Wenn man nur so einen Teil oben abschneidet, kann die Pflanze wie immer wieder Energie aus den Wurzeln saugen, aus diesen Knöllen spezifisch und halt wieder neu ausschiessen.
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5: Mir hend die Problem, Gott sei Dank, noch nicht. Es ist wirklich Kanton Graubünden. Wir haben immer mal wieder Sichtungen oder Nachweise von Waschbären, aber das sind wirklich jährlich Einzelfälle, wo wir damit konfrontiert sind.
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5: Das ist sehr, sehr schwierig zu sagen, von wo das die kommen. Die kommen sicher irgendwo aus diesen Gebieten, wo es grössere Populationen hat, auch um Städte, wo es teilweise grössere Populationen hat. Das ist normal für Wildtiere, dass gerade jüngere Tiere abwandern und dann halt so auch der Kanton Graubünden erreichen.
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5: Man hat sicher auf eidgenössischer Gesetzesebene hat man Bestimmung, dass es eine bewilligungspflichtige Art zum Halten. Also wenn es war, wette ich waschbar privat halten, braucht er eine Bewilligung. Wir haben jetzt in Graubünden keine so Fall, was sicher auch sehr wichtig ist, weil die Art, das ist ja, oder dort, wo das Problem sind die wirklich aus privaten Haltungen ausgebrochen und dann so in die Wildbahn gekommen.
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5: Nein, also er macht uns aktuell kein Bauchweh. Wir sind aber sehr, sehr froh, dass wir wirklich Einzeltiere haben. Und wenn man ein bisschen sieht, was in anderen Gebieten abgeht, dann kann das schon Bauchweh machen, wenn man eine Population hat, die stark zunimmt. Weil es ist wirklich nicht zu unterschätzen, die Auswirkungen einerseits im Ökosystem auf andere Arten, aber natürlich auch Probleme, die man hat bei der Infrastruktur, in Häusern, in Estrich, Hauswänden und so weiter, wo es wirklich mit grossen Problemen konfrontiert sind in diesen Gebieten.
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Mein Name ist Albert Hüsing. Ich singe seit 2018 im Chor. Ich singe die zweite Bassstimme und bin von der Gemeinschaft und vom Gesang überzeugt. Ich liebe das Zuhören, den Gesang und mich selbst zu beteiligen auch. Mein Wunsch ist das Lied Siemi, der Traum von Matteo de Funès.

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Und ich muss jetzt die abholen, und ich bin viel zu spät dran. 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Ein paar Akkorde und eine Melodie und nur ein Fragment. 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
1: Die Nachrichten von SRF um 21 Uhr mit Lara Christen. Rund um die Straße von Hormus sitzen noch immer mehr als 11.000 Seeleute fest. Nun sollen sie evakuiert werden. Das teilt die Weltschifffahrtsorganisation mit. Nachdem sich die USA und der Iran auf ein Ende der Kampfhandlungen geeinigt haben, werde jetzt mit der Umsetzung des Evakuierungsplans begonnen. Der Einsatz in der Meerenge werde gemeinsam mit dem Iran, dem Oman und anderen Golfstaaten sowie den USA und der Schifffahrtsbranche umgesetzt. Die notwendigen Sicherheitsgarantien seien eingeholt worden, sagte der Chef der UNO-Organisation. Einen Zeitplan nannte er nicht. Zwei Kurzmeldungen aus der Schweiz. Nach einem Schlauchbootunfall im Kanton Aargau ist ein Kind tot aufgefunden worden. Das bestätigt die Kantonspolizei Aargau auf Anfrage der Nachrichtenagentur Kiesten SDR. Der 5-Jährige war seit Samstag vermisst worden. Er war mit seinen Eltern und seiner Schwester auf der Reuss mit einem Schlauchboot unterwegs, als dieses mit einem Baum kollidierte und kenterte. Ein Waldbrand im Kanton Bern ist unter Kontrolle. Das teilt die Kantonspolizei Bern mit. Das Feuer oberhalb von Unterseen bei Interlaken wurde unter anderem mit einem Löschhelikopter bekämpft. Verletzt wurde niemand. Die Polizei vermutet, dass ein Defekt am Akku eines Arbeitsgeräts das Feuer ausgelöst haben könnte. Das Gerät sei für Waldarbeiten gebraucht worden. Auf dem Weg zu mehr Unabhängigkeit hat die französische Mittelmeerinsel Korsika eine erste Hürde genommen. Die französische Nationalversammlung hat dem Wunsch Korsikas nach mehr Autonomie zugestimmt. Sie sprach sich für eine entsprechende Verfassungsreform aus. Als nächstes wird der Senat als zweite Parlamentskammer über die Reform entscheiden. Korsika hat seit langem ein angespanntes Verhältnis zum Mutterland. Separatistinnen und Separatisten fordern mehr Eigenständigkeit. Mit der Verfassungsreform könnte Korsika bestimmte Gesetze an inselspezifische Gegebenheiten anpassen. Zudem sieht der Reformentwurf vor, dass Korsika in bestimmten Bereichen eigene Vorschriften erlassen könnte. Das Wetter: Morgen ist es meist sonnig bei 33 bis 36 Grad. In den Alpen und im Süden gibt es am Nachmittag und Abend lokale Schauer. Das waren Nachrichten von Radio SRF. Verantwortlich Manuela Burgermeister.
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1: Die Nachrichten von SRF um 22 Uhr mit Lara Christen. Bei Gewässern, in der Schule oder auch bei der Strombranche. Die Hitzewelle in der Schweiz sorgt für Einschränkungen. Und die Sicherheitsgarantien sind eingeholt. Über 11.000 Seeleute sollen bei der Straße von Hormus evakuiert werden. Das Wetter, morgen ist es meist sonnig bei 33 bis 36 Grad. Rekordtemperaturen, Diskussionen um Hitzefrei in der Schule und Sparauflagen beim Wasser. Die Hitzewelle beschäftigt die Schweiz und sie ist noch länger nicht vorbei. Im Verlauf der Woche steigen die Temperaturen auf 34 bis 39 Grad. Manuela Burgermeister mit einer Übersicht.
2: Wenn man die Prognosen für die kommenden Junitage mit einrechnet, könnte es der zweitheißeste Juni seit Messbeginn werden, sagt SRF Meteo. Und das, obwohl die ersten 12 Junitage eher kühl waren. In den vergangenen 270 Jahren war es nur im Juni vom Hitzesommer 2003 noch etwas heißer. Einzelne Schulen in den Kantonen Genf und Lausanne haben wegen der Hitze das Schulobligatorium aufgehoben. Manche Kinder haben nun hitzefrei. Dass es keine einheitliche Schweizer Regelung gibt, sorgt für Diskussionen und auch Kritik, zum Beispiel vom Schweizerischen Lehrerinnen- und Lehrerverband. Die Hitze und die Trockenheit haben auch Folgen für die Stromproduktion und die Landwirtschaft. Das Kernkraftwerk Betznau drosselt seine Leistung, damit sich die Aare, aus der das Kraftwerk das Kühlwasser bezieht, nicht zu stark erwärmt. So sollen Fische geschützt werden. Und nach dem Kanton Thurgau darf auch im Kanton St. Gallen kein Wasser mehr aus kleineren Seen oder Flüssen entnommen werden.
1: Ins Ausland. Rund um die Straße von Hormus setzen noch immer mehr als 11.000 Seeleute fest. Nun sollen sie evakuiert werden. Das teilt die Weltschifffahrtsorganisation mit. Nachdem sich die USA und der Iran auf ein Ende der Kampfhandlungen geeinigt haben, werde jetzt mit der Umsetzung des Evakuierungsplans begonnen. Der Einsatz in der Meerenge werde gemeinsam mit dem Iran, dem Oman und anderen Golfstaaten sowie den USA und der Schifffahrtsbranche umgesetzt. Die notwendigen Sicherheitsgarantien seien eingeholt worden, sagte der Chef der UNO-Organisation. Einen Zeitplan nannte er nicht. Auf dem Weg zu mehr Unabhängigkeit hat die französische Mittelmeerinsel Korsika eine erste Hürde genommen. Die französische Nationalversammlung hat dem Wunsch Korsikas nach mehr Autonomie zugestimmt. Sie sprach sich für eine entsprechende Verfassungsreform aus. Als nächstes wird der Senat als zweite Parlamentskammer über die Reform entscheiden. Korsika hat seit langem ein angespanntes Verhältnis zum Mutterland. Separatistinnen und Separatisten fordern mehr Eigenständigkeit. Mit der Verfassungsreform könnte Korsika bestimmte Gesetze an inselspezifische Gegebenheiten anpassen. Zudem sieht der Reformentwurf vor, dass Korsika in bestimmten Bereichen eigene Vorschriften erlassen könnte. Zum Sport. An der Fußball-Weltmeisterschaft der Männer gewinnt Portugal gegen Usbekistan mit 5:0. Zwei Tore hat Cristiano Ronaldo geschossen. Er ist damit der erste Spieler, der an 6 Weltmeisterschaften Tore erzielt hat. Nun zu weiteren Meldungen des Tages in der Übersicht. Die ehemalige St. Galler SP-Nationalrätin Hildegard Fessler ist tot. Sie sei vor einer knappen Woche im Alter von 74 Jahren nach langer Krankheit verstorben, teilt die SP mit. Fessler war 16 Jahre für die St. Galler SP im Nationalrat. Unter anderem war sie auch Fraktionspräsidentin. Nach den Verhandlungen zwischen den USA und dem Iran auf dem Birkenstock hat die Schweizer Armee ihren Einsatz dort beendet. Sie sagt, während der Konferenz gab es insgesamt 5 Luftraumverletzungen. 2 Flugzeuge habe die Luftwaffe aus der gesperrten Sicherheitszone hinaus eskortiert. Weitere Aufgabengebiete der Armee waren Überwachung, Cyberschutz sowie Auf- und Abbau. Im Kanton Bern ist ein Waldbrand wieder unter Kontrolle. Das Feuer oberhalb von Unterseen bei Interlaken wurde unter anderem mit einem Löschhelikopter bekämpft. Verletzt wurde laut Polizei niemand. Es wird vermutet, dass ein Defekt am Akku eines Arbeitsgeräts das Feuer ausgelöst haben könnte. Das Gerät sei für Waldarbeiten gebraucht worden. Der deutsche Bundeskanzler Friedrich Merz will das Rentensystem umbauen. Unter anderem soll das Rentenalter an die Lebenserwartung gekoppelt und eine zusätzliche Kapitalrente eingeführt werden. Angestellte und Arbeitgeber sollen 2% des Bruttolohns in einen Fonds einzahlen, der das Geld anlegt. Bereits entschieden ist, dass das Rentenalter in Deutschland bis 2031 auf 67 Jahre ansteigt. Die Börsendaten von 22.05 Uhr geliefert von 6. Der Swiss Market Index schließt bei 13.911 Punkten plus 0,4%. Der Dow Jones Index in New York stand kurz vor Schluss bei minus 0,1%. Der Euro wird zu 92,17 gehandelt und der Dollar zu 81,00. Und das Wetter? Morgen ist es meist sonnig bei 33 bis 36 Grad. Über den Alpen gibt es gegen Abend lokale Schauer, im Süden vereinzelt Hitzegewitter. Das waren Nachrichten von Radio SRF. Verantwortlich Manuela Burgermeister.
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1: Die Nachrichten von SRF um 23 Uhr mit Juliette Schild. Der US-Senat hat erstmals einer Resolution zugestimmt, die den Abzug der US-Streitkräfte aus dem Konflikt mit dem Iran fordert, mit 50 zu 48 Stimmen. Und dies, obwohl die Republikaner von US-Präsident Donald Trump im Senat die Mehrheit haben. Da im Moment über ein Ende des Kriegs verhandelt wird, ist unklar, welche Wirkung die Resolution noch hat. Die Demokratinnen und Demokraten hatten seit dem Beginn des US-Angriffs auf den Iran wiederholt Abstimmungen erzwungen, um die Kriegsbefugnisse des Präsidenten einzuschränken. Dabei hatten immer häufiger auch Republikanerinnen und Republikaner zugestimmt. Die Schweizer Armee und die französischen Streitkräfte arbeiten künftig im Bereich der Ausbildung näher zusammen. Dafür haben die beiden Länder ein Programm für mehrere Jahre unterzeichnet. Das teilt das Verteidigungsdepartement, das VBS, mit. Die Unterzeichnung sei mit der Neutralität der Schweiz vereinbar. Geplant seien insbesondere gemeinsame Übungen. Zudem können Schweizer Einheiten bei internationalen Übungen in die französischen Streitkräfte integriert werden. So könne unter anderem die Effizienz und die Qualität der militärischen Ausbildung verbessert werden, schreibt das VBS. Vor knapp 5 Jahren haben die Taliban in Afghanistan die Macht übernommen. Nun sind erstmals Vertreter der islamischen Taliban in Brüssel von der EU-Kommission empfangen worden. Bei den Gesprächen ging es um die Abschiebung von Afghanen, die kein Aufenthaltsrecht in der EU haben, wie die EU-Kommission sagte. Menschenrechtsgruppen und verschiedene Politikerinnen und Politiker kritisieren das Treffen. Details zu den Gesprächen wurden nach dem Treffen nicht bekannt. Laut einem Sprecher der EU-Kommission haben sich 15 EU-Staaten an den Gesprächen mit den Taliban beteiligt. Zum Sport und zur Fußball-Weltmeisterschaft. Portugal gewann gegen Usbekistan mit 5:0. 2 Tore für Portugal hat Cristiano Ronaldo geschossen. Er ist damit der erste Spieler, der an 6 Weltmeisterschaften Tore erzielt hat. Die Börsendaten von 6. Der Swiss Market Index schließt bei 13.911 Punkten. Das ist ein Plus von 0,4%. Der Dow Jones Index in New York fällt um 0,1%. Der Euro wird zu 92,18 Rappen gehandelt. Der Dollar zu 80,99 Rappen. Und die Wetteraussichten. Es ist meist sonnig bei 33 bis 36 Grad. In den Alpen und im Süden gibt es morgen Nachmittag und Abend lokale Schauer. Das waren Nachrichten von Radio SRF. Verantwortlich Juliette Schild.
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1: Die Nachrichten von SRF um Mitternacht mit Julia Schild. In Deutschland stehen seit dem späten Abend landesweit Züge still. Grund dafür ist laut der Deutschen Bahn eine Funkstörung. Und in den USA stimmt der Senat einer Resolution zu, die den Abzug der US-Streitkräfte aus dem Konflikt mit dem Iran fordert. Das Wetter: Es ist meist sonnig bei 33 bis 36 Grad. In den Alpen und im Süden gibt es am Nachmittag und am Abend lokale Schauer. Bei der Deutschen Bahn geht seit dem späteren Abend nichts mehr. Sie musste den Betrieb landesweit einstellen wegen einer Funkstörung, wie es auf der Website heißt. Von der ARD berichtet Andreas Gerlach.
2: Bahnverkehr bundesweit eingestellt. Ein Sprecher der Deutschen Bahn sagte, es gebe eine bundesweite Störung am digitalen Bahnfunk GSMR. Deshalb würden aktuell erst einmal alle Züge und S-Bahnen an den meisten Bahnhöfen zurückgehalten. Die Ursache für die Störung ist noch nicht bekannt. Auch wie lange das Problem noch bestehen wird, kann die Bahn nicht sagen. Die Techniker arbeiteten mit Hochdruck daran, das Problem zu beseitigen. GSMR gibt es seit 1992. Es ist eine spezielle Mobilfunktechnik, die vor allem Steuerungsdaten übermittelt. Damit können Lokführer aber auch zum Beispiel mit den Stellwerken telefonieren. Das GSMR-Netz zählt zur kritischen Infrastruktur, wie zum Beispiel auch Stromnetzbetreiber.
1: Der Schweizer Zugverkehr sei derzeit nicht von der Störung betroffen. Das sagte ein SBB-Sprecher gegenüber der Nachrichtenagentur Kisten SDA. Nur ein Zug verkehre aktuell mit Verspätung. Der US-Senat hat erstmals einer Resolution zugestimmt, die den Abzug der US-Streitkräfte aus dem Konflikt mit dem Iran fordert, mit 50 zu 48 Stimmen. Und dies, obwohl die Republikaner von US-Präsident Donald Trump im Senat die Mehrheit haben. Da im Moment über ein Ende des Kriegs verhandelt wird, ist unklar, welche Wirkung die Resolution noch hat. Die Demokratinnen und Demokraten hatten seit dem Beginn des US-Angriffs auf den Iran wiederholt Abstimmungen erzwungen, um die Kriegsbefugnisse des Präsidenten einzuschränken. Dabei hatten immer häufiger auch Republikanerinnen und Republikaner zugestimmt. Die französische Mittelmeerinsel Korsika kommt ihrem Wunsch von mehr Unabhängigkeit näher. Die französische Nationalversammlung hat dem Bestreben Korsikas nach mehr Autonomie zugestimmt. Sie sprach sich für eine entsprechende Verfassungsreform aus. Als nächstes wird der Senat als zweite Parlamentskammer über die Reform entscheiden. Korsika hat seit langem ein angespanntes Verhältnis zum Mutterland. Separatistinnen und Separatisten fordern mehr Eigenständigkeit. Mit der Verfassungsreform könnte Korsika bestimmte Gesetze an inselspezifische Gegebenheiten anpassen. Zudem sieht der Reformentwurf vor, dass Korsika in bestimmten Bereichen eigene Vorschriften erlassen könnte. In die Schweiz. Rekordtemperaturen, Diskussionen um hitzefrei in der Schule und Sparauflagen beim Wasser. Die Hitzewelle beschäftigt die Schweiz und sie ist noch länger nicht vorbei. Im Verlauf der Woche steigen die Temperaturen auf 34 bis 39 Grad. Manuela Burgermeister mit einer Übersicht.
3: Wenn man die Prognosen für die kommenden Junitage mit einrechnet, könnte es der zweitheißeste Juni seit Messbeginn werden, sagt SRF Meteo. Und das, obwohl die ersten 12 Junitage eher kühl waren. In den vergangenen 270 Jahren war es nur im Juni vom Hitzesommer 2003 noch etwas heißer. Einzelne Schulen in den Kantonen Genf und Lausanne haben wegen der Hitze das Schulobligatorium aufgehoben. Manche Kinder haben nun hitzefrei. Dass es keine einheitliche Schweizer Regelung gibt, sorgt für Diskussionen und auch Kritik, zum Beispiel vom Schweizerischen Lehrerinnen- und Lehrerverband. Die Hitze und die Trockenheit haben auch Folgen für die Stromproduktion und die Landwirtschaft. Das Kernkraftwerk Betznau drosselt seine Leistung, damit sich die Aare, aus der das Kraftwerk das Kühlwasser bezieht, nicht zu stark erwärmt. So sollen Fische geschützt werden. Und nach dem Kanton Thurgau darf auch im Kanton St. Gallen kein Wasser mehr aus kleineren Seen oder Flüssen entnommen werden.
1: Die ehemalige St. Galler SP-Nationalrätin Hildegard Fessler ist gestorben. Sie sei vor einer knappen Woche im Alter von 74 Jahren nach langer Krankheit verstorben. Das teilt die SP mit. Fessler war auch Fraktionspräsidentin. Sie sei eine beliebte Politikerin gewesen, sagt Parteikollege Paul Rechsteiner, der selbst lange im Parlament war.
4: Es war jemand, der sich getraut hat, eine kreative Art gehabt und aber auch populär war. Sie hatte keinen Dünkel gehabt, war keine abgehobene Politikerin, darum auch populär, weit über ihren Rücktritt raus, wie ich selber auch feststellen konnte.
1: Das sagt Paul Rechsteiner zum Tod von Hildegard Fessler. Zum Sport und zur Fußball-Weltmeisterschaft. England und Ghana trennten sich 0-0. Unentschieden. Zuvor gewann Portugal gegen Usbekistan mit 5-0. Zwei Tore hat Cristiano Ronaldo geschossen. Er ist damit der erste Spieler, der an 6 Weltmeisterschaften Tore erzielt hat. Und noch die Wetteraussichten. Es gibt einen überwiegend sonnigen Tag bei 33 bis 36 Grad. Über den Alpen bilden sich gegen Abend lokale Schauer. Im Süden gibt es vereinzelt Hitzegewitter. Das waren Nachrichten von Radio SRF. Verantwortlich Gillette Schild. SRF Verkehrsinfo von 0.06 Uhr auf der 1 Zürich Richtung Bern zwischen Aarau Ost und Aarau West. Stockender Verkehr wegen einem Unfall. Die Fahrbahn ist auf einen Fahrstreifen verengt. Und auf der A2 Gotthard Richtung Chiasso zwischen Alsasso und dem Monte Generi Tunnel Verkehrsbehinderung wegen einem Pannenfahrzeug. Der rechte Fahrstreifen ist blockiert.
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1: Die Nachrichten von SRF um 1 mit Juliette Schild. Bei der Deutschen Bahn geht seit dem späteren Abend nichts mehr. Sie musste den Betrieb landesweit einstellen wegen einer Funkstörung, wie es auf der Website heißt. Alle Züge würden vorläufig an Bahnhöfen zurückgehalten. Die Techniker seien dran, das Problem zu beheben. Die Bahn teilte zudem mit, dass Taxi- und Hotelgutscheine an die Reisenden verteilt würden. Dort, wo es möglich sei, würden Aufenthaltszüge zur Verfügung gestellt. Vor knapp 5 Jahren haben die Taliban in Afghanistan die Macht übernommen. Nun sind erstmals Vertreter der islamistischen Taliban in Brüssel von der EU-Kommission empfangen worden. Bei den Gesprächen ging es um die Abschiebung von Afghanen, die kein Aufenthaltsrecht in der EU haben, wie die EU-Kommission sagte. Menschenrechtsgruppen und verschiedene Politikerinnen und Politiker kritisieren das Treffen. Details zu den Gesprächen wurden nach dem Treffen nicht bekannt. Laut einem Sprecher der EU-Kommission haben sich 15 EU-Staaten an den Gesprächen mit den Taliban beteiligt. Die FDP Zürich hat für die Zürcher Regierungsratswahl André Silberschmidt und Martin Huber nominiert. Nationalrat Silberschmidt setzte sich am Abend an der Delegiertenversammlung im ersten Wahlgang durch, Kantonsrat Huber im dritten. Die Wahlen finden im Frühling 2027 statt. Mindestens 4 der 7 amtierenden Regierungsrätinnen und Regierungsräte treten nicht mehr an, so auch die FDP-Vertreterin Carmen Walker-Späh. Die Schweiz und Indonesien haben eine Vereinbarung für Rohstofflieferungen unterzeichnet, dies am Industrietag des Branchenverbands Swissmem in Basel. Wie Swissmem mitteilt, soll die Schweiz dank der Vereinbarung leichter Zugang zu kritischen Mineralien und Metallen erhalten. Für die Tech-Industrie sei dieser Zugang von großer Bedeutung, schreibt Swissmem. Im Gegenzug habe die Schweiz zugesichert, Investitionen in Indonesien zu fördern. Bundespräsident Guy Parmelin schrieb auf X, er freue sich über die Unterzeichnung der Vereinbarung. In den kritischen Sektoren sei die Zusammenarbeit mit Schlüsselpartnern wie Indonesien unerlässlich. Zum Sport und zur Fußball-Weltmeisterschaft. England und Ghana spielten 0:0 unentschieden. Zuvor gewann Portugal gegen Usbekistan mit 5:0. 2 Tore hat Cristiano Ronaldo geschossen für Portugal. Er ist damit der erste Spieler, der an 6 Weltmeisterschaften Tore erzielt hat. Und noch die Wetteraussichten. Es ist heute meist sonnig bei 33 bis 36 Grad. In den Alpen und im Süden gibt es am Nachmittag und am Abend lokale Schauer. Das war Nachrichten von Radio SRF. Verantwortlich heute Nacht Juliette Schild. SRF Verkehrsinfo von 1.03 Uhr auf der A1 Zürich Richtung Bern zwischen Aarau Ost und Aarau West. Verkehrsbehinderung wegen einem Unfall. Die Fahrbahn ist auf einen Fahrstreifen verengt. Und auf der A2 Gotthard Richtung Chiasso zwischen Alsasso und dem Monte Ceneri Tunnel. Verkehrsbehinderung wegen einem Pannenfahrzeug. Der rechte Fahrstreifen ist blockiert.
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1: Die Nachrichten von SRF um 2 mit Juliette Schild. Rund 2,5 Stunden ging bei der Deutschen Bahn am späten Abend nichts mehr. Wegen einer Funkstörung musste sie den Betrieb landesweit einstellen. Kurz vor 1 Uhr kam dann die Entwarnung. Die Techniker hätten die Störung beheben können und der Betrieb laufe Schritt für Schritt wieder an. Das schreibt die Bahn auf ihrer Webseite. Genauere Informationen zur Ursache gab es zunächst nicht. Betroffen waren in einigen Städten auch S-Bahnen, die von der Deutschen Bahn betrieben werden, ebenso Privatbahnen und auch der Güterverkehr, der vor allem abends und nachts unterwegs ist. Der US-Senat hat erstmals einer Resolution zugestimmt, die den Abzug der US-Streitkräfte aus dem Konflikt mit dem Iran fordert, mit 50 zu 48 Stimmen. Und dies, obwohl die Republikaner von US-Präsident Donald Trump im Senat die Mehrheit haben. Da im Moment über ein Ende des Kriegs verhandelt wird, ist unklar, welche Wirkung die Resolution noch hat. Die Demokratinnen und Demokraten hatten seit dem Beginn des US-Angriffs auf den Iran wiederholt Abstimmungen erzwungen, um die Kriegsbefugnisse des Präsidenten einzuschränken. Dabei hatten immer häufiger auch Republikanerinnen und Republikaner zugestimmt. Zu den Resultaten von der Fußball-Weltmeisterschaft. England und Ghana trennten sich 0:0 unentschieden. Zuvor gewann Portugal gegen Usbekistan mit 5:0. Zwei Tore hatte Cristiano Ronaldo erzielt für Portugal. Er ist damit der erste Spieler, der an 6 Weltmeisterschaften Tore geschossen hat. Und noch eine Meldung von der WM, Fußball-WM. Die US-Regierung lockert die Reisebeschränkungen für die iranische Nationalmannschaft. Sie teilt mit, für das letzte Gruppenspiel gegen Ägypten am Samstagmorgen Schweizer Zeit in Seattle dürfe das Team bereits 2 Tage vorher in die USA einreisen. Die iranische Mannschaft hat ihr Basislager im mexikanischen Tijuana. Bei den ersten beiden WM-Partien in Los Angeles durften die Iraner erst innerhalb von 24 Stunden vor dem Anpfiff in die USA einreisen. Die Auflagen waren vor dem Hintergrund des Iran-Kriegs eingeführt worden. Die Wetteraussichten, es ist heute meist sonnig bei 33 bis 36 Grad. In den Alpen und im Süden gibt es am Nachmittag und am Abend dann lokale Schauer. Das waren Nachrichten von Radio SRF, verantwortlich Juliette Schild.
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